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0: Es la hora 4 en punto. La temperatura 11 grados, 4 décimas.
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0: Es la hora 7 en punto. La temperatura, 11 grados, 2 décimas.
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3: Hallo und herzlich willkommen zu Nachrichten im Fokus heute am Samstag, den 23. Mai.
2: Nationale Nachrichten.
3: Ande plant erste große Solaranlage im Chaco. Die paraguayische Stromgesellschaft Ande hat die Ausschreibung für die erste große Solarstromanlage des Landes angekündigt. Das Projekt entsteht in Loma Plata im Departement Boquerón und soll eine Leistung von 140 Megawatt haben. Grundlage dafür ist die neue Gesetzesregelung zur Förderung erneuerbarer Energien. Laut ANDE-Präsident Felix Sosa soll das Vorhaben die Energieversorgung modernisieren und die Abhängigkeit von Wasserkraft verringern. Die öffentliche Präsentation der internationalen Ausschreibung ist für den 1. Juni geplant. Langfristig setzt Paraguay damit auf den Ausbau von Solarenergie und die Diversifizierung seiner Energieversorgung. EU unterstützt Paraguays neues Gefängnismodell. Die Europäische Union will Paraguay bei der Modernisierung seines Strafvollzugssystems unterstützen. Justizminister Rodrigo Nicora traf sich dazu mit der EU-Botschafterin Katja Affeld. Geplant ist eine Zusammenarbeit beim neuen Modell des Gefängnismanagements. Schwerpunkt sind die Modernisierung der Haftanstalten, bessere Programme zur sozialen Wiedereingliederung von Gefangenen sowie mehr Sicherheit und Kontrolle in den Gefängnissen. Nach Angabe des Justizministeriums soll die internationale Kooperation helfen, Reformen nachhaltig umzusetzen, um den Schutz der Menschenrechte zu stärken. Paraguay senkt Kosten für Flugtickets. Die paraguayische Regierung hat eine Steuerabgabe von 6% für Fluggesellschaften abgeschafft. Präsident Santiago Peña unterzeichnete das entsprechende Gesetz. Bisher mussten Airlines für jedes verkaufte Flugticket eine Abgabe an registrierte Tourismusdienstleister zahlen. Künftig können Fluggesellschaften und Reisebüros Preise und Provisionen frei verhandeln. Die Regierung erhofft sich dadurch niedrigere Betriebskosten, mehr internationale Fluggesellschaften im Land und günstigere Ticketpreise für Reisende in Paraguay.
2: Internationale Nachrichten.
3: Kalifornien plant Schutzmaßnahmen gegen Jobverlust durch KI. Der US-Bundesstaat Kalifornien will seine Arbeitsmarktpolitik an den Vormarsch der künstlichen Intelligenz anpassen. Gouverneur Gavin Newsom kündigte eine Reform an, um sich auf mögliche Arbeitsplatzverluste durch KI vorzubereiten. Geprüft werden unter anderem bessere Arbeitslosenhilfen, Abfindungen und neue Weiterbildungsprogramme für betroffene Beschäftigte. Besonders gefährdet gelten Berufe im Kundenservice, Vertrieb und in der Softwareentwicklung. Kalifornien will außerdem strenge Regeln für den Einsatz von KI und den Schutz von Arbeitnehmerrechten einführen. WHO warnt vor schwerer Gesundheitskrise im Gazastreifen. Die Weltgesundheitsorganisation WHO hat erneut vor der dramatischen Lage im Gazastreifen gewarnt. Seit Jahresbeginn wurden dort laut WHO bereits 22 Gesundheitseinrichtungen angegriffen. Nur etwas mehr als die Hälfte der Krankenhäuser ist noch eingeschränkt funktionsfähig. Zudem fehlen Medikamente, medizinische Geräte und wichtige Laborstoffe. Die WHO berichtet außerdem von tausenden Verletzten und einer steigenden Zahl dauerhaft beeinträchtigter Menschen, darunter viele Kinder. Auch das UN-Hilfswerk für palästinensische Flüchtlinge meldet große finanzielle Probleme und Einschränkungen bei der Versorgung der Bevölkerung.
4: Musik.
3: USA kritisieren NATO-Partner. Beim Treffen der NATO-Außenminister in Schweden haben die USA deutliche Kritik an mehrere Bündnispartner geäußert. US-Außenminister Marco Rubio erklärte, Washington sei enttäuscht von der NATO und erwarte mehr Unterstützung, besonders im Konflikt mit dem Iran. Rubio kritisierte unter anderem, dass einige Länder US-Stützpunkte nicht mehr für militärische Einsätze nutzen lassen wollen. Er stellte deshalb den Nutzen der NATO-Mitgliedschaft für die USA in Frage. Deutschland betonte dagegen seine Bereitschaft, künftig mehr Verantwortung innerhalb des Bündnisses zu übernehmen.
2: Sportnachrichten.
3: Erste Runde des Menifepa Volleyballturniers. Am heutigen Samstag werden die ersten Spiele des Menifepa Volleyballturniers der Auswahlmannschaften gespielt. Ab 16 Uhr begegnen sich folgende Teams. Der MSV spielt gegen den LSV und der PSV gegen den FSV. Am Sonntag geht das Turnier weiter. Um 15 Uhr spielt der LSV gegen den BSV und danach der FSV gegen den DBN. Die erste Runde des Turniers findet hier in Neuland beim DBN statt. Paraguays U17-Futsal-Team kennt Gegner für Dakar 2026. Die paraguayische U17-Futsal-Nationalmannschaft hat ihre Gegner für die Olympischen Jugendspiele 2026 in Dakar ausgelost bekommen. Die Albiroja trifft in Gruppe B auf Portugal, Marokko und die Salomonen. Das Turnier findet vom 1. bis 12. November in Senegal statt. Paraguay qualifizierte sich durch die Bronzemedaille bei den Südamerikanischen Jugendspielen in Panama. Die Jugendspiele gelten als eines der wichtigsten internationalen Turniere im Nachwuchsfußball. England überrascht mit WM-Kader. Englands Nationaltrainer Thomas Tuchel hat seinen Kader für die Fußball-Weltmeisterschaft vorgestellt und dabei mehrere prominente Spieler nicht berücksichtigt. Unter anderem fehlen Trent Alexander-Arnold, Phil Foden, Harry Maguire und Cole Palmer. Dafür stehen Jude Bellingham, Marcus Rashford sowie überraschend auch Jordan Henderson und Ivan Toney im Aufgebot. England startet bei der WM in den USA in der Gruppenphase gegen Kroatien, Ghana und Panama. Zum Abschluss hören Sie die Wetterdaten für heute Samstag. Am Morgen ist es zunächst klar und frisch mit Temperaturen zwischen 9 und 11 Grad. Im weiteren Verlauf ziehen erste Wolkenfelder auf bei leichtem Süd- bis Südostwind. Am Vormittag nimmt die Bewölkung deutlich zu und der Himmel zeigt sich meist bedeckt. Die Temperaturen steigen langsam auf etwa 13 bis 16 Grad. Am Nachmittag bleibt es überwiegend wolkig bis stark bewölkt. Die Höchstwerte liegen bei rund 18 bis 20 Grad. Am Abend lockert die Bewölkung wieder etwas auf und später wird es überwiegend klar. Die Temperaturen sinken auf etwa 13 Grad. Das war der Nachrichtenblock für heute, Samstag, den 23. Mai. Am 23. Mai wird weltweit der Weltschildkrötentag gefeiert. Der Aktionstag soll auf den Schutz von Schildkröten und ihren Lebensraum aufmerksam machen, da viele Arten durch Umweltverschmutzung, Klimawandel und den Verlust ihres Lebensraums bedroht sind. Schildkröten spielen eine wichtige Rolle im Gleichgewicht der Ökosysteme und gelten als Symbol für ein gesundes Umfeld in Meeren und an Land. Damit kommen wir zum Schluss des Nachrichtenblocks in dieser Woche. Ich freue mich, dass Sie mich durch die Nachrichten begleitet haben. Zur Erinnerung, da der kommende Montag ein Feiertag ist, fällt die Sendung Oberschulze Neuland am Montag, den 25. Mai, aus. Damit verabschiede ich mich von Ihnen und wünsche einen schönen Tag und ein erholsames Wochenende. Wir hören uns dann am Dienstag um 10 Uhr im Nachrichtenblock wieder. Auf Wiederhören und bis dann!

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0: Es la hora 9 en punto. La temperatura 12 grados.
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0: Es la hora 10 en punto.
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1: Hallo und herzlich willkommen zu Nachrichten im Fokus heute am Samstag, den 23. Mai.
0: Nationale Nachrichten.
1: Ande plant erste große Solaranlage im Chaco. Die paraguayische Stromgesellschaft Ande hat die Ausschreibung für die erste große Solarstromanlage des Landes angekündigt. Das Projekt entsteht in Loma Plata im Departement Boquerón und soll eine Leistung von 140 Megawatt haben. Grundlage dafür ist die neue Gesetzesregelung zur Förderung erneuerbarer Energien. Laut ANDE-Präsident Felix Sosa soll das Vorhaben die Energieversorgung modernisieren und die Abhängigkeit von Wasserkraft verringern. Die öffentliche Präsentation der internationalen Ausschreibung ist für den 1. Juni geplant. Langfristig setzt Paraguay damit auf den Ausbau von Solarenergie und die Diversifizierung seiner Energieversorgung. EU unterstützt Paraguays neues Gefängnismodell. Die Europäische Union will Paraguay bei der Modernisierung seines Strafvollzugssystems unterstützen. Justizminister Rodrigo Nicora traf sich dazu mit der EU-Botschafterin Katja Affeld. Geplant ist eine Zusammenarbeit beim neuen Modell des Gefängnismanagements. Schwerpunkt sind die Modernisierung der Haftanstalten, bessere Programme zur sozialen Wiedereingliederung von Gefangenen sowie mehr Sicherheit und Kontrolle in den Gefängnissen. Nach Angabe des Justizministeriums soll die internationale Kooperation helfen, Reformen nachhaltig umzusetzen, um den Schutz der Menschenrechte zu stärken. Paraguay senkt Kosten für Flugtickets. Die paraguayische Regierung hat eine Steuerabgabe von 6% für Fluggesellschaften abgeschafft. Präsident Santiago Peña unterzeichnete das entsprechende Gesetz. Bisher mussten Airlines für jedes verkaufte Flugticket eine Abgabe an registrierte Tourismusdienstleister zahlen. Künftig können Fluggesellschaften und Reisebüros Preise und Provisionen frei verhandeln. Die Regierung erhofft sich dadurch niedrigere Betriebskosten, mehr internationale Fluggesellschaften im Land und günstigere Ticketpreise für Reisende in Paraguay.
0: Internationale Nachrichten.
1: Kalifornien plant Schutzmaßnahmen gegen Jobverlust durch KI. Der US-Bundesstaat Kalifornien will seine Arbeitsmarktpolitik an den Vormarsch der künstlichen Intelligenz anpassen. Gouverneur Gavin Newsom kündigte eine Reform an, um sich auf mögliche Arbeitsplatzverluste durch KI vorzubereiten. Geprüft werden unter anderem bessere Arbeitslosenhilfen, Abfindungen und neue Weiterbildungsprogramme für betroffene Beschäftigte. Besonders gefährdet gelten Berufe im Kundenservice, Vertrieb und in der Softwareentwicklung. Kalifornien will außerdem strenge Regeln für den Einsatz von KI und den Schutz von Arbeitnehmerrechten einführen. WHO warnt vor schwerer Gesundheitskrise im Gazastreifen. Die Weltgesundheitsorganisation WHO hat erneut vor der dramatischen Lage im Gazastreifen gewarnt. Seit Jahresbeginn wurden dort laut WHO bereits 22 Gesundheitseinrichtungen angegriffen. Nur etwas mehr als die Hälfte der Krankenhäuser ist noch eingeschränkt funktionsfähig. Zudem fehlen Medikamente, medizinische Geräte und wichtige Laborstoffe. Die WHO berichtet außerdem von tausenden Verletzten und einer steigenden Zahl dauerhaft beeinträchtigter Menschen, darunter viele Kinder. Auch das UN-Hilfswerk für palästinensische Flüchtlinge meldet große finanzielle Probleme und Einschränkungen bei der Versorgung der Bevölkerung. USA kritisieren NATO-Partner. Beim Treffen der NATO-Außenminister in Schweden haben die USA deutliche Kritik an mehrere Bündnispartner geäußert. US-Außenminister Marco Rubio erklärte, Washington sei enttäuscht von der NATO und erwarte mehr Unterstützung, besonders im Konflikt mit dem Iran. Rubio kritisierte unter anderem, dass einige Länder US-Stützpunkte nicht mehr für militärische Einsätze nutzen lassen wollen. Er stellte deshalb den Nutzen der NATO-Mitgliedschaft für die USA in Frage. Deutschland betonte dagegen seine Bereitschaft, künftig mehr Verantwortung innerhalb des Bündnisses zu übernehmen.
0: Sportnachrichten.
1: Erste Runde des Menifepa Volleyballturniers. Am heutigen Samstag werden die ersten Spiele des Menifepa Volleyballturniers der Auswahlmannschaften gespielt. Ab 16 Uhr begegnen sich folgende Teams. Der MSV spielt gegen den LSV und der PSV gegen den FSV. Am Sonntag geht das Turnier weiter. Um 15 Uhr spielt der LSV gegen den BSV und danach der FSV gegen den DBN. Die erste Runde des Turniers findet hier in Neuland beim DBN statt. Paraguays U17-Futsal-Team kennt Gegner für Dakar 2026. Die paraguayische U17-Futsal-Nationalmannschaft hat ihre Gegner für die Olympischen Jugendspiele 2026 in Dakar ausgelost bekommen. Die Albiroja trifft in Gruppe B auf Portugal, Marokko und die Salomonen. Das Turnier findet vom 1. bis 12. November in Senegal statt. Paraguay qualifizierte sich durch die Bronzemedaille bei den Südamerikanischen Jugendspielen in Panama. Die Jugendspiele gelten als eines der wichtigsten internationalen Turniere im Nachwuchsfußball. England überrascht mit WM-Kader. Englands Nationaltrainer Thomas Tuchel hat seinen Kader für die Fußball-Weltmeisterschaft vorgestellt und dabei mehrere prominente Spieler nicht berücksichtigt. Unter anderem fehlen Trent Alexander-Arnold, Phil Foden, Harry Maguire und Cole Palmer. Dafür stehen Jude Bellingham, Marcus Rashford sowie überraschend auch Jordan Henderson und Ivan Toney im Aufgebot. England startet bei der WM in den USA in der Gruppenphase gegen Kroatien, Ghana und Panama. Zum Abschluss hören Sie die Wetterdaten für heute Samstag. Am Morgen ist es zunächst klar und frisch mit Temperaturen zwischen 9 und 11 Grad. Im weiteren Verlauf ziehen erste Wolkenfelder auf bei leichtem Süd- bis Südostwind. Am Vormittag nimmt die Bewölkung deutlich zu und der Himmel zeigt sich meist bedeckt. Die Temperaturen steigen langsam auf etwa 13 bis 16 Grad. Am Nachmittag bleibt es überwiegend wolkig bis stark bewölkt. Die Höchstwerte liegen bei rund 18 bis 20 Grad. Am Abend lockert die Bewölkung wieder etwas auf und später wird es überwiegend klar. Die Temperaturen sinken auf etwa 13 Grad. Das war der Nachrichtenblock für heute, Samstag, den 23. Mai. Am 23. Mai wird weltweit der Weltschildkrötentag gefeiert. Der Aktionstag soll auf den Schutz von Schildkröten und ihren Lebensraum aufmerksam machen, da viele Arten durch Umweltverschmutzung, Klimawandel und den Verlust ihres Lebensraums bedroht sind. Schildkröten spielen eine wichtige Rolle im Gleichgewicht der Ökosysteme und gelten als Symbol für ein gesundes Umfeld in Meeren und an Land. Damit kommen wir zum Schluss des Nachrichtenblocks in dieser Woche. Ich freue mich, dass Sie mich durch die Nachrichten begleitet haben. Zur Erinnerung, da der kommende Montag ein Feiertag ist, fällt die Sendung Oberschulze Neuland am Montag, den 25. Mai, aus. Damit verabschiede ich mich von Ihnen und wünsche einen schönen Tag und ein erholsames Wochenende. Wir hören uns dann am Dienstag um 10 Uhr im Nachrichtenblock wieder. Auf Wiederhören und bis dann!

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1: Es la hora 11 en punto. La temperatura, 14 grados, 9 décimas.
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0: Es la hora 14 en punto. La temperatura 18 grados 7 décimas.
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1: Herzlich willkommen zu Nachrichten im Fokus heute am Samstag, den 23. Mai.
2: Nationale Nachrichten.
1: Ande plant erste große Solaranlage im Chaco. Die paraguayische Stromgesellschaft Ande hat die Ausschreibung für die erste große Solarstromanlage des Landes angekündigt. Das Projekt entsteht in Loma Plata im Departement Boquerón und soll eine Leistung von 140 Megawatt haben. Grundlage dafür ist die neue Gesetzesregelung zur Förderung erneuerbarer Energien. Laut ANDE-Präsident Felix Sosa soll das Vorhaben die Energieversorgung modernisieren und die Abhängigkeit von Wasserkraft verringern. Die öffentliche Präsentation der internationalen Ausschreibung ist für den 1. Juni geplant. Langfristig setzt Paraguay damit auf den Ausbau von Solarenergie und die Diversifizierung seiner Energieversorgung. EU unterstützt Paraguays neues Gefängnismodell. Die Europäische Union will Paraguay bei der Modernisierung seines Strafvollzugssystems unterstützen. Justizminister Rodrigo Nicora traf sich dazu mit der EU-Botschafterin Katja Affeld. Geplant ist eine Zusammenarbeit beim neuen Modell des Gefängnismanagements. Schwerpunkt sind die Modernisierung der Haftanstalten, bessere Programme zur sozialen Wiedereingliederung von Gefangenen sowie mehr Sicherheit und Kontrolle in den Gefängnissen. Nach Angabe des Justizministeriums soll die internationale Kooperation helfen, Reformen nachhaltig umzusetzen, um den Schutz der Menschenrechte zu stärken. Paraguay senkt Kosten für Flugtickets. Die paraguayische Regierung hat eine Steuerabgabe von 6% für Fluggesellschaften abgeschafft. Präsident Santiago Peña unterzeichnete das entsprechende Gesetz. Bisher mussten Airlines für jedes verkaufte Flugticket eine Abgabe an registrierte Tourismusdienstleister zahlen. Künftig können Fluggesellschaften und Reisebüros Preise und Provisionen frei verhandeln. Die Regierung erhofft sich dadurch niedrigere Betriebskosten, mehr internationale Fluggesellschaften im Land und günstigere Ticketpreise für Reisende in Paraguay.
2: Internationale Nachrichten.
1: Kalifornien plant Schutzmaßnahmen gegen Jobverlust durch KI. Der US-Bundesstaat Kalifornien will seine Arbeitsmarktpolitik an den Vormarsch der künstlichen Intelligenz anpassen. Gouverneur Gavin Newsom kündigte eine Reform an, um sich auf mögliche Arbeitsplatzverluste durch KI vorzubereiten. Geprüft werden unter anderem bessere Arbeitslosenhilfen, Abfindungen und neue Weiterbildungsprogramme für betroffene Beschäftigte. Besonders gefährdet gelten Berufe im Kundenservice, Vertrieb und in der Softwareentwicklung. Kalifornien will außerdem strenge Regeln für den Einsatz von KI und den Schutz von Arbeitnehmerrechten einführen. WHO warnt vor schwerer Gesundheitskrise im Gazastreifen. Die Weltgesundheitsorganisation WHO hat erneut vor der dramatischen Lage im Gazastreifen gewarnt. Seit Jahresbeginn wurden dort laut WHO bereits 22 Gesundheitseinrichtungen angegriffen. Nur etwas mehr als die Hälfte der Krankenhäuser ist noch eingeschränkt funktionsfähig. Zudem fehlen Medikamente, medizinische Geräte und wichtige Laborstoffe. Die WHO berichtet außerdem von tausenden Verletzten und einer steigenden Zahl dauerhaft beeinträchtigter Menschen, darunter viele Kinder. Auch das UN-Hilfswerk für palästinensische Flüchtlinge meldet große finanzielle Probleme und Einschränkungen bei der Versorgung der Bevölkerung. USA kritisieren NATO-Partner. Beim Treffen der NATO-Außenminister in Schweden haben die USA deutliche Kritik an mehrere Bündnispartner geäußert. US-Außenminister Marco Rubio erklärte, Washington sei enttäuscht von der NATO und erwarte mehr Unterstützung, besonders im Konflikt mit dem Iran. Rubio kritisierte unter anderem, dass einige Länder US-Stützpunkte nicht mehr für militärische Einsätze nutzen lassen wollen. Er stellte deshalb den Nutzen der NATO-Mitgliedschaft für die USA in Frage. Deutschland betonte dagegen seine Bereitschaft, künftig mehr Verantwortung innerhalb des Bündnisses zu übernehmen.
2: Sportnachrichten.
1: Erste Runde des Menifepa Volleyballturniers. Am heutigen Samstag werden die ersten Spiele des Menifepa Volleyballturniers der Auswahlmannschaften gespielt. Ab 16 Uhr begegnen sich folgende Teams. Der MSV spielt gegen den LSV und der PSV gegen den FSV. Am Sonntag geht das Turnier weiter. Um 15 Uhr spielt der LSV gegen den BSV und danach der FSV gegen den DBN. Die erste Runde des Turniers findet hier in Neuland beim DBN statt. Paraguays U17-Futsal-Team kennt Gegner für Dakar 2026. Die paraguayische U17-Futsal-Nationalmannschaft hat ihre Gegner für die Olympischen Jugendspiele 2026 in Dakar ausgelost bekommen. Die Albiroja trifft in Gruppe B auf Portugal, Marokko und die Salomonen. Das Turnier findet vom 1. bis 12. November in Senegal statt. Paraguay qualifizierte sich durch die Bronzemedaille bei den Südamerikanischen Jugendspielen in Panama. Die Jugendspiele gelten als eines der wichtigsten internationalen Turniere im Nachwuchsfußball. England überrascht mit WM-Kader. Englands Nationaltrainer Thomas Tuchel hat seinen Kader für die Fußball-Weltmeisterschaft vorgestellt und dabei mehrere prominente Spieler nicht berücksichtigt. Unter anderem fehlen Trent Alexander-Arnold, Phil Foden, Harry Maguire und Cole Palmer. Dafür stehen Jude Bellingham, Marcus Rashford sowie überraschend auch Jordan Henderson und Ivan Toney im Aufgebot. England startet bei der WM in den USA in der Gruppenphase gegen Kroatien, Ghana und Panama. Zum Abschluss hören Sie die Wetterdaten für heute Samstag. Am Morgen ist es zunächst klar und frisch mit Temperaturen zwischen 9 und 11 Grad. Im weiteren Verlauf ziehen erste Wolkenfelder auf bei leichtem Süd- bis Südostwind. Am Vormittag nimmt die Bewölkung deutlich zu und der Himmel zeigt sich meist bedeckt. Die Temperaturen steigen langsam auf etwa 13 bis 16 Grad. Am Nachmittag bleibt es überwiegend wolkig bis stark bewölkt. Die Höchstwerte liegen bei rund 18 bis 20 Grad. Am Abend lockert die Bewölkung wieder etwas auf und später wird es überwiegend klar. Die Temperaturen sinken auf etwa 13 Grad. Das war der Nachrichtenblock für heute, Samstag, den 23. Mai. Am 23. Mai wird weltweit der Weltschildkrötentag gefeiert. Der Aktionstag soll auf den Schutz von Schildkröten und ihren Lebensraum aufmerksam machen, da viele Arten durch Umweltverschmutzung, Klimawandel und den Verlust ihres Lebensraums bedroht sind. Schildkröten spielen eine wichtige Rolle im Gleichgewicht der Ökosysteme und gelten als Symbol für ein gesundes Umfeld in Meeren und an Land. Damit kommen wir zum Schluss des Nachrichtenblocks in dieser Woche. Ich freue mich, dass Sie mich durch die Nachrichten begleitet haben. Zur Erinnerung, da der kommende Montag ein Feiertag ist, fällt die Sendung Oberschulze Neuland am Montag, den 25. Mai, aus. Damit verabschiede ich mich von Ihnen und wünsche einen schönen Tag und ein erholsames Wochenende. Wir hören uns dann am Dienstag um 10 Uhr im Nachrichtenblock wieder. Auf Wiederhören und bis dann!

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0: Es la hora 18 en punto. La temperatura 17 grados, dos décimas.
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1: Hallo und herzlich willkommen zu Nachrichten im Fokus heute am Samstag, den 23. Mai.
0: Nationale Nachrichten.
1: Ande plant erste große Solaranlage im Chaco. Die paraguayische Stromgesellschaft Ande hat die Ausschreibung für die erste große Solarstromanlage des Landes angekündigt. Das Projekt entsteht in Loma Plata im Departement Boquerón und soll eine Leistung von 140 Megawatt haben. Grundlage dafür ist die neue Gesetzesregelung zur Förderung erneuerbarer Energien. Laut ANDE-Präsident Felix Sosa soll das Vorhaben die Energieversorgung modernisieren und die Abhängigkeit von Wasserkraft verringern. Die öffentliche Präsentation der internationalen Ausschreibung ist für den 1. Juni geplant. Langfristig setzt Paraguay damit auf den Ausbau von Solarenergie und die Diversifizierung seiner Energieversorgung. EU unterstützt Paraguays neues Gefängnismodell. Die Europäische Union will Paraguay bei der Modernisierung seines Strafvollzugssystems unterstützen. Justizminister Rodrigo Nicora traf sich dazu mit der EU-Botschafterin Katja Affeld. Geplant ist eine Zusammenarbeit beim neuen Modell des Gefängnismanagements. Schwerpunkt sind die Modernisierung der Haftanstalten, bessere Programme zur sozialen Wiedereingliederung von Gefangenen sowie mehr Sicherheit und Kontrolle in den Gefängnissen. Nach Angabe des Justizministeriums soll die internationale Kooperation helfen, Reformen nachhaltig umzusetzen, um den Schutz der Menschenrechte zu stärken. Paraguay senkt Kosten für Flugtickets. Die paraguayische Regierung hat eine Steuerabgabe von 6% für Fluggesellschaften abgeschafft. Präsident Santiago Peña unterzeichnete das entsprechende Gesetz. Bisher mussten Airlines für jedes verkaufte Flugticket eine Abgabe an registrierte Tourismusdienstleister zahlen. Künftig können Fluggesellschaften und Reisebüros Preise und Provisionen frei verhandeln. Die Regierung erhofft sich dadurch niedrigere Betriebskosten, mehr internationale Fluggesellschaften im Land und günstigere Ticketpreise für Reisende in Paraguay.
0: Internationale Nachrichten.
1: Kalifornien plant Schutzmaßnahmen gegen Jobverlust durch KI. Der US-Bundesstaat Kalifornien will seine Arbeitsmarktpolitik an den Vormarsch der künstlichen Intelligenz anpassen. Gouverneur Gavin Newsom kündigte eine Reform an, um sich auf mögliche Arbeitsplatzverluste durch KI vorzubereiten. Geprüft werden unter anderem bessere Arbeitslosenhilfen, Abfindungen und neue Weiterbildungsprogramme für betroffene Beschäftigte. Besonders gefährdet gelten Berufe im Kundenservice, Vertrieb und in der Softwareentwicklung. Kalifornien will außerdem strenge Regeln für den Einsatz von KI und den Schutz von Arbeitnehmerrechten einführen. WHO warnt vor schwerer Gesundheitskrise im Gazastreifen. Die Weltgesundheitsorganisation WHO hat erneut vor der dramatischen Lage im Gazastreifen gewarnt. Seit Jahresbeginn wurden dort laut WHO bereits 22 Gesundheitseinrichtungen angegriffen. Nur etwas mehr als die Hälfte der Krankenhäuser ist noch eingeschränkt funktionsfähig. Zudem fehlen Medikamente, medizinische Geräte und wichtige Laborstoffe. Die WHO berichtet außerdem von tausenden Verletzten und einer steigenden Zahl dauerhaft beeinträchtigter Menschen, darunter viele Kinder. Auch das UN-Hilfswerk für palästinensische Flüchtlinge meldet große finanzielle Probleme und Einschränkungen bei der Versorgung der Bevölkerung. USA kritisieren NATO-Partner. Beim Treffen der NATO-Außenminister in Schweden haben die USA deutliche Kritik an mehrere Bündnispartner geäußert. US-Außenminister Marco Rubio erklärte, Washington sei enttäuscht von der NATO und erwarte mehr Unterstützung, besonders im Konflikt mit dem Iran. Rubio kritisierte unter anderem, dass einige Länder US-Stützpunkte nicht mehr für militärische Einsätze nutzen lassen wollen. Er stellte deshalb den Nutzen der NATO-Mitgliedschaft für die USA in Frage. Deutschland betonte dagegen seine Bereitschaft, künftig mehr Verantwortung innerhalb des Bündnisses zu übernehmen.
0: Sportnachrichten.
1: Erste Runde des Menifepa-Volleyball-Turniers. Am heutigen Samstag werden die ersten Spiele des Menifepa-Volleyball-Turniers der Auswahlmannschaften gespielt. Ab 16 Uhr begegnen sich folgende Teams. Der MSV spielt gegen den LSV und der PSV gegen den FSV. Am Sonntag geht das Turnier weiter. Um 15 Uhr spielt der LSV gegen den BSV und danach der FSV gegen den DBN. Die erste Runde des Turniers findet hier in Neuland beim DBN statt. Paraguays U17-Futsal-Team kennt Gegner für Dakar 2026. Die paraguayische U17-Futsal-Nationalmannschaft hat ihre Gegner für die Olympischen Jugendspiele 2026 in Dakar ausgelost bekommen. Die Albiroja trifft in Gruppe B auf Portugal, Marokko und die Salomonen. Das Turnier findet vom 1. bis 12. November in Senegal statt. Paraguay qualifizierte sich durch die Bronzemedaille bei den südamerikanischen Jugendspielen in Panama. Die Jugendspiele gelten als eines der wichtigsten internationalen Turniere im Nachwuchsfußball. England überrascht mit WM-Kader. Englands Nationaltrainer Thomas Tuchel hat seinen Kader für die Fußball-Weltmeisterschaft vorgestellt und dabei mehrere prominente Spieler nicht berücksichtigt. Unter anderem fehlen Trent Alexander-Arnold, Phil Foden, Harry Maguire und Cole Palmer. Dafür stehen Jude Bellingham, Marcus Rashford sowie überraschend auch Jordan Henderson und Ivan Toney im Aufgebot. England startet bei der WM in den USA in der Gruppenphase gegen Kroatien, Ghana und Panama. Zum Abschluss hören Sie die Wetterdaten für heute Samstag. Am Morgen ist es zunächst klar und frisch mit Temperaturen zwischen 9 und 11 Grad. Im weiteren Verlauf ziehen erste Wolkenfelder auf bei leichtem Süd- bis Südostwind. Am Vormittag nimmt die Bewölkung deutlich zu und der Himmel zeigt sich meist bedeckt. Die Temperaturen steigen langsam auf etwa 13 bis 16 Grad. Am Nachmittag bleibt es überwiegend wolkig bis stark bewölkt. Die Höchstwerte liegen bei rund 18 bis 20 Grad. Am Abend lockert die Bewölkung wieder etwas auf und später wird es überwiegend klar. Die Temperaturen sinken auf etwa 13 Grad. Das war der Nachrichtenblock für heute, Samstag, den 23. Mai. Am 23. Mai wird weltweit der Weltschildkrötentag gefeiert. Der Aktionstag soll auf den Schutz von Schildkröten und ihren Lebensraum aufmerksam machen, da viele Arten durch Umweltverschmutzung, Klimawandel und den Verlust ihres Lebensraums bedroht sind. Schildkröten spielen eine wichtige Rolle im Gleichgewicht der Ökosysteme und gelten als Symbol für ein gesundes Umfeld in Meeren und an Land. Damit kommen wir zum Schluss des Nachrichtenblocks in dieser Woche. Ich freue mich, dass Sie mich durch die Nachrichten begleitet haben. Zur Erinnerung, da der kommende Montag ein Feiertag ist, fällt die Sendung Oberschulze Neuland am Montag, den 25. Mai, aus. Damit verabschiede ich mich von Ihnen und wünsche einen schönen Tag und ein erholsames Wochenende. Wir hören uns dann am Dienstag um 10 Uhr im Nachrichtenblock wieder. Auf Wiederhören und bis dann!

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0: Es la hora 21 en punto.
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